Ja, aber der Altweibersommer hat natürlich nichts zu tun mit unserer Geburtstagsdame. Nein, nein, sie hat eine Schnapszahl erreicht. Und zwar, die Zahl kann man drehen, wie man will, vor und zurück, rauf und runter, von oben nach unten, von unten nach oben. Sie bleibt immer die gleiche. Und die Dame natürlich auch. Es ist unsere Edith. Sie hat gestern ihren Geburtstag gehabt, die Schnapszahl. Und da wünschen wir ihr natürlich das Allerbeste, und zwar Gesundheit. Bleib so, wie du bist. Und wir hoffen, dass du noch viele, viele so aktive und gesunde Jahre mit uns verbringen kannst. Und mit deiner Familie natürlich. So, und wir wollen nicht gleich ein Geburtstagsständchen auflegen. Und zwar, sie hat natürlich, wir gehen natürlich nichts, das hat nichts zu tun mit dem Altweibersommer. Nein, das möchte ich mir also verbieten, auf jeden Fall. Aber hier jetzt einen ganz netten Geburtstagstusch für unsere gute Edith.

Ja, das ist für unsere liebe, gute Edith, die gestern im Kreise von ihren Freunden und auch Teil der Familie ihren Geburtstag zelebrieren konnte. Und dabei gab es ein leckeres Mittagessen. Und ich kann also nur dazu sagen, es waren also keine grüne Klees und Chambrie. Es gab also nicht ein ganz typisches Thüringisch oder ein, aus ihrer alten Heimat die Spezialität, sondern es gab etwas ganz Leckeres. Jeder konnte sich etwas Gutes aussuchen, so nach jedem Geschmack. Und der Holzmichel oder die guten Randfichten, sie singen jetzt für sie grüne Klees in Chambrie. Und das habe ich jetzt aufgelegt und wollen mal sehen, ob wir das auch alles verstehen, denn das ist in ihrem Dialekt.

Ja, das waren also die Randfichten, diese Grüße oder diese grünen Klöße in Schwammbrühe besungen haben mit dem Rezept dazu. Und inzwischen werde ich natürlich erst einmal meine CD auswechseln. Wie gesagt, ich habe immer nur noch einen CD-Spieler, mit dem ich hier fertig werden muss. Und inzwischen darf ich dann alles andere hier einmal vergessen. Erst zumindestens. Und dieser CD-Spieler, der ist so ein bisschen langsam, ein bisschen lahm. Aber als nächstes habe ich eine kleine Erklärung für auch so einige über den Altweibersommer, den wir hier ja nun gerade genießen oder genossen haben in den letzten Wochen. Und inzwischen kann ich hier meine nächste CD einstimmen, und zwar wird das hier der Frühlingsstimmenwalzer sein von Strauss natürlich. Und das ist auch ein Live-Mitschnitt. Aber immerhin über den Altweibersommer. Und was hat das so auf sich mit diesem Altweibersommer? Er ist zwischen Sommer und Herbst, und da hört man den Begriff natürlich besonders häufig in Deutschland, aber nicht nur da, in anderen Ländern, hatte ich vorhin schon erklärt, gibt es das also auch, und man nennt es nur ein bisschen anders. Ja, und wann ist eigentlich und woher stammt denn der Name? Hat das also was mit Altweibern und alten Frauen zu tun? Na, er kommt in der Regel jedes Jahr zwischen Sommer und Herbst, dieser Altweibersommer, wenn sich der Herbst ankündigt, die Temperaturen sinken und wir uns schon auf kühlere Tage einstellen, scheint der Sommer ein letztes Mal zurückzukehren. Und obwohl den meisten der Begriff geläufig ist, kennen die wenigsten seine Bedeutung. Oder wissen Sie, liebe Zuhörer, woher der Name stammt und welche Mythen sich um diesen Altweibersommer ranken? Denn was ist der? Der Altweibersommer beschreibt einen Zeitraum zwischen Sommer und Herbst. Und wenn die Tage kürzer werden und sich die Blätter der Laubbäume vom saftigen Grün ins goldgelbe oder knallrote Laubwerk verwandeln, haben wir uns schon längst auf den Herbst eingestellt. Und genau in diesem Moment scheint der Sommer ein letztes Mal zurückzukommen. Mit klaren, windstillen Tagen und ungeahnt hohen Temperaturen herrscht uns der Altweibersommer noch einmal und beschert uns das letzte Sommererlebnis des Jahres. Von Meteorologen wird der Altweibersommer als eine sogenannte meteorologische Singularität oder auch als Witterungsregelfall bezeichnet. Das klingt so ein bisschen sehr hoch. Der Altweibersommer ist daher ein ähnliches Wetterphänomen wie etwa die Eisheiligen im Mai, die Schafskälte im Juni oder die Hundstage im Juli bis August sind. Und wieso gibt es den Altweibersommer? Er wird durch eine sogenannte Schönwetterperiode ausgelöst. Ein Hochdrucksgebiet bringt trockene Luft her, und die kühl-trockene Witterung sorgt zudem für eine schnelle Verfärbung des Laubs. So, erst einmal, und dann geht es gleich noch ein bisschen weiter. Und dann, warum es eigentlich so genannt wird. Aber erst einmal wollen wir den Frühling begrüßen mit dem Frühlingsstimmenwalzer, gespielt von André Rieu. Und das auch noch ein Zwischenstück für unsere Edith, die den André Rieu unheimlich gerne mag, und ein Stimmen auf den Frühling in Deutschland.

0: Tja, das war also der André Rieu mit dem Frühlingsstimmenwalzer. Liebe Zuhörer, und ich meine, es ist ja ein bisschen komisch. Wir haben also hier den Altweibersommer und ich spiele die Frühlingsmelodien hier für meine Zuhörer. Aber naja, das ist halt, wir haben ja natürlich die verschiedenen Temperaturen und genau entgegengesetzten Jahreszeiten hier zwischen Europa und hier Australien. So, was jetzt weiterhin, was ist Altweibersommer? Und woher kommt denn der Name? So, jetzt will ich erstmal, woran erkennt man den Altweibersommer? Auch ein typisches Merkmal des Altweibersommers sind neben den ungewohnten hohen Temperaturen auch die zahlreichen Spinnfäden in den Morgenstunden. Ja, und während des Altweibersommers steigen die Temperaturen am Tag und durch die Nächte bleiben herbstlich kühl. Und durch die großen Temperaturschwankungen steigt die Wahrscheinlichkeit vom Morgentau und wir sehen die feinen Fäden der Spinnen und sie glitzern dann in der Morgensonne. Und na, manches Mal, wenn man dann so ein bisschen durch die Gegend geht, muss man sich die schon aus dem Gesicht wischen. Ja, und woher kommt denn der Name? Die Herkunft des Namens Altweibersommer ist nicht ausschließlich auf eine Bedeutung zurückzuführen. Eine sehr wahrscheinliche Erklärung ist der altdeutsche Ausdruck weiben, damit das Spinnenweben gemeint ist. Diese Erklärung würde auch mit den vermehrten Spinnenfäden zusammenpassen. Die sicherlich auch schon die Namensgeber des Altweibersommers vor über 200 Jahren beobachtet haben. Eine aus heutiger Sicht eher unliebsame Erklärung für den Altweibersommer bezieht sich auf die eigentliche Wortzusammensetzung. Demnach geht der Ausdruck Altweibersommer auf eine sogenannte zweite Jugend der Frau zurück. Wie die Rückkehr des Sommers ist diese zweite Jugend zeitlich unbestimmt und nur von kurzer Dauer. Finde ich aber gar nicht so gut. Allerdings sollte nicht unerwähnt bleiben, dass der Ausdruck altes Weib früher keineswegs ein Schimpfwort war. Ja, und welche Zeit ist eigentlich gemeint, wenn wir von früher sprechen? Mit dieser Frage sind wir direkt bei einer weiteren möglichen Namensherkunft für den Altweibersommer. Wussten Sie, dass man vor 1800 das Jahr lediglich in die Jahreszeiten Sommer und Winter aufteilte? Statt Frühling und Herbst bezeichnete man die Übergänge schlicht Weibersommer. Schließlich bekam der Frühling später den Zusatz früher Weibersommer. Der Herbst hingegen, Sie erraten es vermutlich, den nannte man alter Weibersommer. Ob das nun so stimmt, andere haben wieder andere Erklärungen. Und also ich denke mal, dass es also mit den Weibseln nichts zu tun hat, sondern mit dem Ausdruck von dem Spinnenweben, den Weiben. So, und das finde ich eigentlich eine nettere Erklärung. Aber immerhin. So, jetzt erst einmal unseren Sponsor wieder einschalten und dann geht's weiter mit Musik.
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0: Ja, und jetzt geht's weiter mit unseren Frühlingsmelodien und den Legenden und Mythen vom Altweibersommer. Aber erst einmal wollen wir natürlich den Mai begrüßen. Und das macht ganz musikalisch gesungen der Hermann Prey. Der Mai ist gekommen und die Bäume schlagen auf.

Ja, das war so der Mai, ist gekommen mit Hermann Prey. Und als nächstes, das muss ich jetzt gleich natürlich wieder eintun, wollen wir den Mai weiterhin begrüßen. Und zwar jetzt mit dem, wen haben wir denn da? Dem Rundfunk-Jugendchor Wernigerode. Und sie singen Grüß Gott, du schöner Maien. Und das möchte ich natürlich also auch erstmal eintun. Aber noch jetzt zu den Altweibersommer, den letzten Rest dazu, Mythen und Legenden. Ähnlich spekulativ und vielfältig wie bei der Namensherkunft verhält es sich mit den Mythen und Legenden rund um den Altweibersommer. Die meisten Mythen ranken sich um die Spinnfäden und ihre Bedeutung. Manch einer kennt vielleicht die Begriffe Marienfäden oder Marienseide oder auch Marienhaar genannt. Im Christentum hielt man die langen silbernen Spinnenfäden für Garn aus Marias Mantel, den sie bei ihrer Himmelfahrt trug. Weil die Fäden im Sonnenlicht wie lange gräuliche silbernes Haar schimmern, hielt man sie im Volksmund auch häufig für das Haar von alten Frauen, welches sie angeblich beim Kämmen verloren hatten. Und die Spinnenfäden, die sind ja auch so ein bisschen schillernd grau. Doch die Mythologie und Meteorologie, der Altweibersommer ist ein einmaliges Naturspektakel im Jahr, das es gebührend zu genießen gilt. Es ist die letzte Möglichkeit im Jahr, sich auf am farbenfrohen Laubwerk bei milden Temperaturen und klarem Sonnenschein zu erfreuen. Und damit belassen wir den Altweibersommer, den wir ja letzte Woche und davor auch recht gut, unheimlich gut genießen konnten hier. Und jetzt grüß Gott, du schöner Maien. Und den muss ich natürlich jetzt noch erstmal einschulen. Und hier ist er mit dem Rundfunkjugendchor Alt-Wernigerode.

0: das war nur sehr kurz, aber immerhin, Sie haben den Mai begrüßt. Grüß Gott, du schöner Maien. Und jetzt gleich die Wiener Sängerknaben mit Komm lieber Mai und mache. Und was soll er machen? Das ist also die Sehnsucht nach dem Frühling von Wolfgang Amadeus Mozart komponiert. Und den muss ich natürlich jetzt erstmal wieder einschalten. Inzwischen kann ich aber einmal wieder etwas von unseren Mitstreitern hier im Studio oder im Sender angeben.
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0: Ah, das war jetzt der Schluss von Komm lieber Mai, die Sehnsucht nach dem Frühling von Wolfgang Amadeus Mozart. Und hier, den muss ich natürlich jetzt gleich erstmal wieder austunen und das nächste Lied eintunen. Süß Liebe liebt den Mai, und das singt also gleich der Männerchor des Leipziger Rundfunks. Und ich hoffe, dass ich das jetzt gleich auch richtig eintunen kann. Wieder, wie gesagt, ich muss das immer alles so ein bisschen einstimmen hier. Ansonsten klappt das wieder nicht. Aber inzwischen kann ich natürlich unsere Marlene einschalten.
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Ja, die liebe, süße, liebe Liebtin Mai, das war der Männerchor Leipzig vom Leipziger Rundfunk. Als nächstes habe ich jetzt eingetunt, der Mai, der lustige Mai. Und das singt wieder der Rundfunk-Jugendchor Wernigerode. Und ich hoffe, dass das also klappen wird. Ich versuche es nochmal mit meinem anderen CD-Spieler. Drücken Sie mir die Daumen, oder? Was, klappt das? Nee, das ist es nicht, was ich eingetunt habe. Das muss ich noch mal ganz schnell sehen, was ich da eingetunt habe. Das dürfte eigentlich jetzt Wandern in den Mai sein, denn das klappt hier wieder nicht bei mir. Ich hoffe, dass das jetzt geht. Na, drücken Sie mir die Daumen.

Es hat ja beinahe fast geklappt. Es war nur so ein kleiner Stupser dazwischen mit dem bei den Saarknappenchor und der Bergkapelle Wandern im Mai. So, und jetzt versuche ich das mit dem Jugendrundfunkchor einzutunen. Der Mai, der Mai, der lustige Mai.

0: Ja, das war, hat es also doch geklappt mit der lustige Mai. Und hier noch ein Hinweis, und den darf ich natürlich nicht vergessen, mit unserer guten Sue.
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am Theater hier. Und ich weiß, dass sie ja so viele, viele Jahre, vielleicht macht sie es noch, Maskenbildner gemacht hat am Theater. Und jetzt steht sie mit auf den Brettern, so wie ich das mitbekommen habe. So, jetzt erst einmal mit Erich Kunz, Smile Lüfterl. Er singt also die gute Meilenluft. Und hier ist sie und dann geht's gleich mit unseren Nachrichten weiter.

0: Ja, und jetzt werde ich erstmal wieder unseren Sponsor einschalten, liebe Zuhörer.
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0: Und jetzt ein Hinweis natürlich mit unserer Lynn Harvey.
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0: Ja, liebe Zuhörer, und die kirchlichen Nachrichten einmal von der Lutherischen Kirchengemeinde hier in Gippsland mit der Good Shepherd Kirche in Traralgen, die dazugehörigen Gemeinden Dahnum, Bernstedt-Zell und Yerrum. Und da der Pastor Toni im Moment im Urlaub ist, hat seinen Urlaub angetreten am 27. April und er ist bis zum 10. Mai im Urlaub, sind die Messen etwas eingeschränkt. Es sind meist nur Lesungen und es ist von anderen Pastoren, soweit es möglich ist, übernommen worden. Also am kommenden Sonntag, dem 7. Mai, ist morgens um 9 Uhr in Dahnum die Lesung, um 9.30 Uhr in Traralgen die Lesung und das Zoom-Service um 1.15 Uhr nachmittags in Bernstedt und um 4.30 Uhr nachmittags in Zell die Lesung. Und am darauffolgenden Sonntag, dem 14. Mai, der Pastor Toni ist zurück aus dem Urlaub, morgens um 9 Uhr in Dahnum die Heilige Kommunion und um 9.30 Uhr in Traralgen die Lesung und der Zoom-Service und um 1.30 Uhr nachmittags in Yerrum die Heilige Kommunion. Und auf dem darauffolgenden Sonntag, dem 21. Mai, um 9 Uhr morgens in Dahnum die Lesung, um 9.30 Uhr in Traralgen die Heilige Kommunion und der Zoom-Service, um 1.15 Uhr in nachmittags in Bernstedt die Heilige Kommunion und um 4.30 Uhr in Zell die Heilige Kommunion. Und am Sonntag, dem 31. Mai, ist um 11 Uhr Parish-Service in Yerrum und auch die Heilige Kommunion. Soweit von der evangelischen Kirchengemeinde oder lutherischen Kirchengemeinde, muss ich sagen. Von der katholischen Kirchengemeinde habe ich nur die Nachricht erhalten, dass die Gemeinden in und um Morwell, also habe ich von der Sacred Heart Kirche, habe ich keine Zeiten, von der St. Vincent de Paul keine, nur von der Lumen Christi Kirche, dass die Lumen Christi Kirchengemeinde hat einen Parish Pastoralplan aufgestellt und ein Statement haben sie rausgegeben mit 6 Hauptzielen und jedes Ziel in objektiv strategische Aktionen in Ressources in, für Personen benötigen und Evaluation. So, und diese 6 haben die dann erklärt und sehr ausführend erklärt. Aber wie gesagt, ansonsten Messezeiten hat mir die Sekretärin nicht zukommen lassen. So muss ich das leider dabei belassen. Ja, jetzt geht's dann weiter mit unserer Musik, mit unserem Mai. Wen haben wir als nächstes? Der Fritz Wunderlich singt, begleitet vom Hubert Giesen im Klavier im wunderschönen Mai. Und das ist komponiert von Robert Schumann. Und der Text ist von Heinrich Heine aus der Dichterliebe.

Ja, das war also nur ganz kurz der wunderschöne Mai von Robert Schumann, gesungen von Fritz Wunderlich. Und jetzt geht's ein bisschen flotter zu, aber wir wollen ja noch ein bisschen beim Mai bleiben. Kennen Sie noch diese alten Traditionen, die Mai-Tradition? Wie haben Sie den Mai gefeiert? Es wurde ja also in verschiedenen Gegenden verschiedene Maibräuche gegangen. Früher in den früheren Tagen oder Jahren im Club Astoria wurde ja auch in den Mai getanzt. Und es wurde also eine ganze Zeit aufrechterhalten. Es wurde um den Maibaum herum getanzt. Der Maikranz wurde gebunden und aufgehängt, ganz feierlich. Und man konnte den Maibaum erklettern. Es gibt aber auch noch viele andere Sitten, internationale oder, wie gesagt, wie wird es weltweit gemacht? In der Schweiz ist der 1. Mai vor allem als Tag der Arbeit bekannt. Natürlich nicht nur in der Schweiz, in vielen anderen Ländern auch. Doch in vielen Ländern ist dieser Tag weit mehr. Quer durch Europa feiern die Menschen ausgelassene Frühlingsfeste, hinter denen jahrhundertalte Traditionen stecken. So, die Franzosen verschenken Maiglöckchen im Mai. Und da verwandelt sich am 1. Mai in ein Meer weißer Blüten. Überall auf den Straßen verkaufen die Menschen kleine Maiglöckchensträußchen und übergeben sie ihren Liebsten als Glücksbringer. Das Maiglöckchenfest oder die Fête de Miguet ist der einzige Tag im Jahr, an dem Floristen und Straßenständer ihre Blumen und ihre steuer- und lizenzfrei verkaufen dürfen. Das wusste ich auch nicht. Für den Ursprung dieses Brauchs gibt es viele Theorien. So soll König Karl der Neunte am 1. Mai 1560 ein Maiglöckchen erhalten haben und so begeistert gewesen sein, dass er von da an an alle Damen des Hofes am 1. Mai mit Maiglöckchen beglückte. So, und ein keltischer Brauch ist etwas anderes wieder. The May Day in Großbritannien hat eine lange Tradition. Mit dem Fest anfangs Mai begrüßen die Briten den Sommer, ähnlich wie es schon die Kelten, die Römer oder auch die Germanen vor Tausenden von Jahren taten. Am bekanntesten ist der Tanz um den Maibaum und die Wahl einer Maikönigin, die durch die Feierlichkeiten und Festlichkeiten führt. Ein Highlight für viele Britinnen und Briten sind auch die sogenannten Morris-Tänze. Am Morgen des 1. Mai versammeln sich viele Tanzgruppen, um bei Sonnenaufgang den traditionellen englischen Volkstanz aufzuführen. Im Südosten Englands spielt sich ebenfalls ein besonderer Brauch ab. Ein in Blätter und Blüten gehüllter Mann zieht als Jack in the Greens durch die Straßen und symbolisiert so die Wiedergeburt der Natur. Was einst als skurriler Brauch galt, ist heute ein pulsierendes Spektakel. Ja, und die Deutschen. Im deutschen Gebirge tanzen Hexen ums Feuer. In der Nacht auf den 1. Mai verwandelt sich das Harzgebirge in Deutschland in eine mystische Kulisse. Zehntausende Menschen verkleiden sich als Hexen und Teufel und tanzen um große Maifeuer und nehmen an Umzügen teil. Die Feiern dauern meist bis in die frühen Morgenstunden. Ja, und die Tradition hat die Wurzeln im vorchristlichen Ritualen, bei denen die Menschen den Neubeginn der Natur feierten. Später wurde das Fest mit der heiligen Walburga verbunden, da die Frühlingsgöttin ihren Gedenktag am 1. Mai hat. Ja, und das nennen sie dann die Walburgisnacht, ne? Im Laufe der Zeit kamen weitere Bedeutungen hinzu. Der Sage nach versammelten sich in der Walburgisnacht Hexen im Harzgebirge,
um mit dem Teufel zu tanzen. Oh, Johann Wolfgang von Goethe hat dieses Bild in Faust übernommen und so bekannt gemacht. Also und wie gesagt, ich hatte das also auch schon gesagt, wir kannten also auch den Maikranz und wir haben den Maikranz gebunden und wir haben den Maibaum getanzt, nachdem der Maikranz hochgezogen wurde. Also soweit also die Maitradition. So in Europa, Begrüßung des Frühlings. Und jetzt nur einmal im Jahr blüht der Mai und das singen jetzt die Hamburger Alzerspatzen. Musik.

Ja, das waren also die Hamburger Alsterspatzen. Nur einmal im Mai blüht und einmal im Jahr blüht der Mai. So, und das muss ich jetzt schnell wieder umtunen. Und inzwischen habe ich dann hoffentlich das Richtige auch wieder eingetunt. Ich als nächstes hier habe ich hier ein Community Service Announcement, und zwar von Old Gippstown, den Heritage Park in Maui. Old Gippstown heißt es hier, is a charming historical village located on the outskirts of Maui. 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So, also wenn Sie bei schönem Wetter mal durch Old Gippstown gehen, wandern möchten. Es ist also viel zu sehen. Es wird auch viel geboten. Und wie gesagt, wenn es dann ein bisschen kühler wird, dann kann man sich auch also erfrischen und aufwärmen in dem Café dort, in den Tea Rooms. So, jetzt hoffe ich, dass ich das jetzt richtig eingetunt habe mit meinem, jetzt der Toni Amarante mit Frühlingserwachen. Und das ist ein instrumentales Stück. Na, er will noch nicht. Er will noch nicht eintunen. Lassen wir das nochmal.

das war das Frühlingserwachen und das konnte man ja hören. Die Vögel zwitscherten, ganz herrlich. Das war von dem Orchester Toni Amarante. So, ich hoffe, dass ich das jetzt richtig wieder eintönen kann mit dem nächsten Sänger. Und zwar ist das der, sollte das der Toni Breck sein? Nee, der Freddy Breck, nicht Toni. Freddy Breck. Und er singt Alle Vögel sind schon da. Und das muss ich natürlich erstmal im Eintun und dann geht's weiter. Inzwischen kann ich also noch so einen anderen Maibrauch hier erklären. Die Maibaumfeier, ja, da wird also dann um den Maibaum, wenn er aufgestellt ist, kräftig getanzt und der, da wird es also drumherum ganz schön gefeiert und mit viel Bier und Blasmusik und im Dirndl und Lederhosen hauptsächlich, muss nicht sein, aber es kann sein. Und dann auf jeden Fall kenne ich diesen Brauch auch noch, die Maibowle. Wissen Sie das? Kennen Sie das auch noch? Das Ansetzen der Maibowle, auch Maiwein genannt, ist ein Getränk aus Weißwein und Sekt, das mit Waldmeister gewürzt ist. Waldmeister ist eine Kräuterpflanze mit grünen, spitzen Blättern und gibt der Maibowle ihren besonderen Geschmack. Im Mittelalter tranken Mönche den Maiwein als medizinisches Getränk, um Herz und Leber zu stärken. Das war ihre Ausrede. Heute wird die Maibowle vor allem bei Maifesten angeboten und ausgegeben. Es gibt auch Maibowlen ohne Alkohol. Sie werden mit Apfelsaft und Minze zubereitet. Und dann hatten wir noch die Maistreiche und da waren wir natürlich als Kinder ganz groß dran. Und wir haben also so kleine Hellstreichchen so ausgeheckt und Autos mit Klopapier eingewickelt oder Gartentüren beim Nachbarn ausgehängt. Und wir hatten also uns von unserem Polizisten das Fahrrad auf die Fahnenstange gehangen, hochgezogen und also ein kleines Heckmeck gemacht, aber nichts Böses. Und in einigen Ortschaften wurde auch die Maikönigin gewählt und sie galt also als junge unverheiratete Dame und musste also sehr schön sein und sie bekam den Maikranz gebunden, also ihr Kränzchen mit Blüten und wurde dann aufgesetzt bei ihr. Ja, und wie wird es? Sie ist dann Maikönigin und wird zum Beispiel für einen Tanz oder ein gemeinsames Abendessen an den Versteigert, der am meisten Geld für sie bietet. Das Geld wird für einen guten Zweck gespendet oder auch zum Trost unter die Verlierern aufgeteilt. Nein, eigentlich nicht. Es geht immer meistens um einen guten Zweck und auch gibt es zum 1. Mai die Maiwanderung. So, ja, das also zu Mai-Tradition. Vielleicht können Sie sich auch noch daran erinnern, vielleicht haben Sie ja auch noch so einige Mai-Scherzchen oder Traditionen zu schreiben. Lassen Sie es mich wissen. So, was haben wir jetzt als nächstes? Den Freddy Breck mit Alle Vögel sind schon da.

0: Ja, das war also der gute Freddy Brink mit Alle Vögel sind schon da. Und jetzt ist es Zeit, einmal wieder hier so ein bisschen aufzufrischen. Und dann haben wir gleich die Nachrichten vom Club Astoria, denn es ist die neue Zeitung oder das neue Rundbrief ist rausgekommen. Und da haben wir wieder einiges zu erzählen. So, jetzt erst einmal uns hier.
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0: Ja, und jetzt hier die Nachrichten vom oder aus dem Mitteilungsblatt vom Club Astoria. Als nächstes natürlich erst einmal Muttertags-Haiti. Wenn Sie noch nicht gebucht haben, dann aber mal ganz schnell, denn es Muttertag ist am 10. Mai. Also es steht schon fast vor der Tür, der Muttertag. Und es beginnt um 1.30 Uhr nachmittags. Es geht bis 4.30 Uhr. Für Mitglieder kostet es $40 und für Nichtmitglieder $45. Kinder zwischen 3 und 12 Jahren kostet es $15. Buchen Sie beim Clubpräsidenten Giselle. Es ist immer eine sehr nette und sehr gute Angelegenheit, mit Familien und Freunden den Muttertag dort zu feiern und vielleicht zu Hause den großen Kaffeetisch zu umgehen. So, und was steht denn noch? Die AGM steht auf dem Plan am 29. Juni. Bitte merken Sie sich das vor an dem Kalender. Es geht um die Belange des Clubs und um die Zukunft des Clubs. Sie müssen also, wenn Sie an der Wahl und daran teilnehmen möchten und mitbestimmen, was die Zukunft bestimmt, dann müssen Sie natürlich finanziell Mitglied sein. Und auf jeden Fall bezahlen Sie Ihren Mitgliederbeitrag entweder per Bank, per Scheck. Scheck gibt es nicht mehr, aber Sie können es also am Sonntag bei der Clubsekretärin oder Finanzminister per Karte bezahlen oder bar oder auch, wie gesagt, überweisen per Bank. Und dann als nächstes steht dann wieder das lange Wochenende steht hier das ist am 7. Juni, bleibt das Café Astoria geschlossen. Und was haben wir dann sonst noch so auf dem großen Kalender? Neue Nachrichten. Es wird also, der Club wird, kriegt einen Facelift, so heißt es hier. Es wird von innen und außen gestrichen und auch ums Clubhaus herum wird so einiges wieder aufgefrischt und wieder hergerichtet. Und es war also auch ein Workshop. Hier lese ich gerade, mit türkischen Lampen, Mosaik oder Mosaikschalen wurden gebastelt und gemacht. So, und was haben wir denn noch so auf dem Plan stehen? Neues vom Komitee steht hier, Planung, und wie gesagt, Muttertag Haiti am Sonntag, die AGM am 26. Juni, Vatertagsschnitz und Schnaps am Sonntag, dem 3. September, das Oktoberfest am Sonnabend, dem 10. Oktober und das Christkindlfest am 29. November. So, und hier heißt es, dass das Komitee beschlossen hat, dass es zum Christkindlfest also wesentlich kleiner wird. Es wird also nur einen Stand geben mit dem mit den Club-Sachen und das mit dem traditionellen Giftstall steht hier und den, mit den Knusperhäuschen, mit den Lebkuchenhäusern, mit Glühwein, Kaffee, Tee und Kuchen. Und es sind keine anderen Stände mit dabei. Es werden keine Kartoffelpuffer gebraten und es werden auch keine Würste mehr gebraten. Also das gibt es nicht mehr. Denn die Leutchen sind alle zu beschäftigt, um das auch noch zu bewerkstelligen. So, Sie brauchen, rufen hier auf, Sie brauchen auf jeden Fall Ihre Hilfe, liebe Zuhörer, wenn Sie einige Zeit haben, einmal zum Kuchenbacken oder auch zur Mithilfe, zum Auf- und Abbauen für die Festlichkeiten und auch bei den Working Bees. Auf jeden Fall sind Sie als Volunteer aufgerufen, mitzumachen. Soweit also von dem Rundbrief aus den Neuigkeiten vom Brief. Aber dann gibt es noch einmal den AVS, gibt wieder eine Oper im Maui Plaza. Und das ist Patience von Gilbert und Sullivans komische Oper am Sonntag, dem 26. Juli, wie gesagt, im Maui Plaza in der 22 Moore Street. Die Aufführung beginnt nachmittags um 2 Uhr und sie kostet normalerweise $50. Und das beinhaltet eine kleine Flasche Sekt, also ein Piccolo und leichtes Refreshment, einen leichten Imbiss. Und gebucht werden kann nur übers Internet trybooking.com/dljzo. Und für Mitglieder vom Club Astoria gibt es noch einen Discount-Code. Und dann bekommen Sie also 10% Discount auf den Eintrittspreis. Und den können Sie erhalten von Birgit, unserer Clubsekretärin. So. Soweit also die Club-Nachrichten. Jetzt geht's weiter mit unserer Musik, unserer Mai-Musik. Und nachdem wir so viel von der Vogelwelt gehört haben, lassen wir die Vögelhochzeit feiern. Die Vogelhochzeit und es singen die Wiener Sängerknaben.

Ja, das ist die ganze Vogelwelt, die Vogelhochzeit mit den Wiener Sängerknaben. Und da passt natürlich ja, unheimlich gut auch das nächste Stück dazu, nämlich die Kuckuck-Polka. Und die Kuckuck-Polka ist komponiert von Johann Strauss Sohn. Und sie wird hier gespielt vom Queensland Symphony Orchestra unter der Leitung von Wladimir Ponkin. Und die muss ich jetzt natürlich noch erst schnell eintunen. Ich hoffe, dass das jetzt gleich auch richtig klappt mit der Kuckuckspolka. Hier muss ich ganz schnell noch eben. Hoffentlich klappt das denn. Ich kann es gar nicht sehen. Ja, es kommt jetzt hier gleich der Kuckuckspolka.

Ich glaube, hier in Australien habe ich noch keinen Kuckuck rufen gehört. Haben Sie schon den Kuckuck hier gehört, liebe Zuhörer? Es wäre interessant, das nochmal zu hören. Denn wie gesagt, ich kann mich nicht daran erinnern, dass ich hier jemals einen Kuckuck... Gibt es hier Kuckucks? Sollte ich mal nachgucken. Aber vielleicht können Sie mir das sagen, liebe Zuhörer. Wie gesagt, im Moment ja sowieso nicht, aber meistens bei uns war es so gang und gäbe, dass wenn der Kuckuck gerufen hat, dann durften wir den Schinken anschneiden. Das Schwein wurde im Winter geschlachtet, dann wurde der Schinken soeben angeräuchert und zum Trocknen aufgehängt da oben. Und wir haben dann, die Oma sagte dann, nein, der Schinken wird nicht eher angeschnitten, bis der Kuckuck gerufen hat. Und dann sind wir dann häufig gegangen, Oma, wir haben den Kuckuck gehört. Nein, das war ganz bestimmt nicht der Kuckuck, denn das ist noch nicht die richtige Zeit dafür. Aber wir wollten das ja unbedingt. Wir wollten ja den Schinken probieren. Aber wir kamen damit nicht durch. Die Oma war also ziemlich... sie war standhaft und sagt, nein, ist noch nicht. Sie können ein Stück Mettwurst haben, aber der Schinken wird noch nicht angeschnitten. So, wie gesagt, das war der Kuckuck. Und wen haben wir jetzt? Die Nachtigall. Nachdem wir den Kuckuck gehört haben, hören wir die Nachtigallenserenade mit André Rieu. Und da hoffe ich, dass ich das jetzt richtig eingeschaltet habe. Na ja. Bleiben wir in der Vogelwelt.

0: Ja, das war eine wunderschöne Nachtigall und gespielt von André Rieu mit seinem Orchester, die Nachtigallenserenade. So, liebe Zuhörer, wir haben also nicht mehr allzu viel Sendezeit. Ich hier noch einen Hinweis auf eine andere Sendung mit der Marlene.
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Ja, liebe Zuhörer, und wie gesagt, wir haben noch knappe 5 Minuten Sendezeit und damit, die möchte ich natürlich auch noch mit Musik verbringen oder Ihnen Musik spielen. Ich hoffe, Ihnen hat die Begrüßung des Mais einigermaßen gefallen mit all dem Hintergrund, der dazugehört, Hinweise und die Traditionen und Mythen von der Begrüßung des Mais und von den Liedern. So, und ich hoffe, Sie schalten sich dann nächste Woche wieder ein. Wer weiß, was ich dann wieder auf den Plattenteller lege. Hab ich noch keine Ahnung. Vielleicht sagen Sie mir mal, was Sie gerne hören möchten, dass ich vielleicht auch mal Ihre Musik spielen kann. Bringen Sie doch Ihre Musik mal vorbei oder schauen Sie vorbei. Sie müssen ja nicht mitreden, aber vielleicht ist das mal ganz interessant für Sie auch. So, ich sage auf Wiederhören, bis nächste Woche, dann bleiben Sie gesund und schalten sich dann wieder ein hier auf Gippsland FM 104.7 mit mir, Hanna Lütjens. Und ich muss noch ganz schnell das nächste Lied eintunen. Ich hoffe, dass das ich lasse es ausklingen mit Robert Stolz und seinem Orchester Robert Stolz. Und er begrüßt also den Frühling mit der Frühlingsparade. Und ich hoffe, dass ich das jetzt noch ganz schnell eintunen kann und auch sage jetzt auf Wiederhören. Das bis nächste Woche dann.